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1: Ich liebe Fashion, ich liebe Kleidung. Ich finde, Kleidung ist so die zweite Haut, die man hat. Und ich mag Mode, die echt ist, die dich auszeichnet, die dich bestärkt in deinen Formen, in deiner Körperlichkeit, in deinem Charakter. Das ist das widerspiegelt, was du bist und wie du dich fühlst. Und so kleide ich mich. Wie ich mich gerade fühle, was mich bestärkt, was mir gut tut. Und ich finde es auch super spannend, was es immer wieder Neues gibt an Fashion, an Farben, an Schnitten. Also muss echt sagen, ich scrolle mich sehr viel, gerade durch neue Kleidungsstile und bin immer wieder neugierig, was ich Neues anziehen kann. Ich liebe Fashion, ich liebe Kleidung, ich finde... 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
1: Alibi war ein Song, der entstanden ist, weil ich mir dachte, ich brauche ja öfters ein Alibi für meine gute Laune. Ich werde oft gefragt, warum hast du so gute Laune? Mein Alibi ist meine Musik. Und ich fand das Wort Alibi einfach richtig cool. Und es ist so viel sagen mit dem Alibi. Und das aus dem Bi haben wir genauso das Video gestaltet. Und ich muss echt sagen, es war einfach mit Achterbahn zusammen, saßen wir, haben das Wort gehabt und haben die Fantasie treiben lassen. Und aus dem Wort Alibi haben wir dann eine Geschichte genau darum gemacht, dass auch das Wort, die Wortspielerei drin ist, die viele nicht wissen, wie wir beide zwischen den Regeln tanzen. Viele verstehen ja auch Regen, aber es sind die Regeln. Und die Regeln sind nicht nur gemeint, die Regeln, die gegeben sind von der Gesellschaft, sondern auch bei den Frauen gibt es so gewisse Tage, die wir haben.
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1: Bei Hör nie auf damit habe ich mich gefragt während der Entstehung des Albums nach Balance, was kommt jetzt, was ist jetzt das nächste? Und ich habe einfach gemerkt, dass es immer weitergeht. Also hör nie auf damit, weiterhin die Balance zu verlieren, aber auch sie wieder zu finden. Hör nie auf damit, neue Wege zu gehen. Auch wenn man einen Neuanfang gewagt hat, ist eigentlich jedes Album ein Neuanfang und ein Überwinden auch von wieder neuen Dingen. Und ich habe einfach für mich gelernt, es bleibt und ist ein Weg. Und damit höre ich nie auf, meinen eigenen Weg zu gehen. Und auch das wünsche ich dir genau mit dem Album. Hör nie auf damit 2.0. Geh deinen eigenen Weg, euphorisiert und mit ganz viel Gefühlen. Bei Hör nie auf damit habe ich mich gefragt während der Entstehung des Albums nach Balance, was kommt jetzt, was ist jetzt das Nächste? Und ich habe einfach gemerkt, dass es immer weitergeht. Also hör nie auf damit, weiterhin die Balance zu verlieren, aber auch sie wieder zu finden. Hör nie auf damit, neue Wege zu gehen. Auch wenn man einen Neuanfang gewagt hat, ist eigentlich jedes Album ein Neuanfang und ein Überwinden auch von wieder neuen Dingen. Und ich habe einfach für mich gelernt, es bleibt und ist ein Weg. Und damit höre ich nie auf, meinen eigenen Weg zu gehen. Und auch das wünsche ich dir genau mit dem Album. Hör nie auf damit 2.0. Geh deinen eigenen Weg.
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1: Auf welchen Song ich besonders stolz bin, das finde ich eine schwierige Frage, weil was macht mich erfüllt einfach mit Freude. Alibi ist für mich ein absoluter Ohrwurm, den ich sehr gerne tanze. Und gleichzeitig ist für mich Euphoria ein besonderer Song, weil ich den vor 13 Jahren bei Deutschland sucht einen Superstar auf Englisch probiert habe. Und das war gar nicht mein Song. Und manchmal die Jahre und die Sprache helfen dir, es zu deinem eigenen Song zu machen. Und der ESC ist der größte Weltevent für Musik. Und für mich einer der größten Songs ist Euphoria. Und den habe ich auf Deutsch nun gemacht und das war für mich echt eine große Herausforderung und hat sehr viel Mut gebraucht. Aber ihr wisst, den Mutigen gehört die Welt oder den Mutigen, ja, ist es ermöglicht, Erfahrungen zu sammeln und die habe ich mit Euphoria und er hat mich auch euphorisiert und ich hoffe, das passiert auch bei euch mit dem Song. Auf welchen Song
0: ich besonders... 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
1: Und er hat mich auch euphorisiert und ich hoffe, das passiert auch bei euch mit dem Song.

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1: Die besten Ideen und die besten Songs schreibt das Leben. Das Leben hat so viele Geschichten und das meine ich gar nicht nur mit meinem Leben. Ich interessiere mich sehr für das Leben meiner Mitmenschen, für das Leben meines Publikums und ich darf so viele Geschichten von euch erfahren, die dann wieder neue Musik schreiben und dann in meinem Fall auch die Hoffnung, die Zuversicht und die gute Energie schreibt für mich die schönsten Songs, weil es das ist, was ich will. Ich will gute Energie, positive Energie und vor allem Mut und Hoffnung in der Musik, die ich mache, hören und fühlen. Für mich selber, aber auch für alle, die die Musik hören. Und ich finde, das macht mir immer am meisten Spaß, wenn ich dann sehe, wie wir sie gemeinsam singen, gemeinsam glücklich sind, gemeinsam an das Gute glauben und gemeinsam tanzen, lachen und leben.
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1: neue Seiten an mir entdecken, sei es manchmal Songs, die ich schon länger kenne und beim Einsingen spüre, wie sehr sie mich noch mal mehr bestärken zu dem, was ich bin, oder manchmal mich auch schwach werden lassen. Und ich finde, das ist auch eine Stärke, wenn man Schwäche zulässt. Und das meine ich mit schwach, wo man merkt, der fordert mich gerade, der Song, emotional, der wühlt mich auf, der bringt Emotionen in mir hoch. Und das finde ich immer eine schöne Reise. Und versucht die auch stimmlich festzuhalten, die Reise. Und ich hoffe, dass gerade jetzt mit Euphoria, der für mich ein Song war auf Englisch, wo ich dachte, oh mein Gott, wie soll das gehen? Und mich rangewagt habe, es probiert habe und lernen durfte, dass Zeit und Mut jeden Song zu deinem Song werden lassen können. Und das ist für mich eine schöne Erkenntnis nach 13 Jahren. Ich darf bei jedem Song, den ich mache, neue Seiten.
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0: Es gab viele besondere Momente im Entstehungsprozess dieses Albums. Vor allem die Momente, die manchmal einfach gar nicht so im Außen, wenn man sie erzählt, groß wirken. Aber du sitzt in einem Raum, hörst einen Sound und merkst, hey, das ist eine neue Melodie, die was in mir auslöst, die mich glücklich macht und du hast noch keinen Text und die Musik schreibt manchmal Text und manchmal ist es umgekehrt, du hast so einen Text und plötzlich hörst du schon eine Melodie oder einen Song oder Sounds oder denkst, das ist es. Und dann gibt es aber ganz tolle Teams, mit denen ich zusammenarbeiten darf, die ich auch sehr dankbar bin, dass wir zusammenarbeiten, die dann nochmal auch ihren Taste mit reinbringen und das ist für mich immer wieder schön, dass wir uns gegenseitig challengen und herausfordern und einfach auch Neues probieren und uns inspirieren, mutig zu bleiben. Es gab viele besondere Momente im Entstehungsprozess dieses Albums. Vor allem die Momente...
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0: Einfach auch Neues probieren und uns inspirieren, mutig zu bleiben.

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1: Ja, hallo, Santi? 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
0: Du rufst mich an, nach all dem, was geschehen ist? 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Nein, das kann ich nicht. 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